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Erfolgreich sein ist viel. Glücklich sein ist mehr. Wenn wir uns fragen, was denn unser Ziel im Leben sein soll, dann kommt uns oft das Wort erfolgreich in den Sinn. Wir wollen ein erfolgreiches Leben führen. Erfolg im Job, Erfolg in der Beziehung, etwas erreicht haben, etwas aus dem Leben gemacht haben. Wir wünschen uns, am Ende unseres Lebens zufrieden auf die Jahre zurückzublicken. Und ja, irgendwie wollen wir auch glücklich sein. Aber was bedeutet es denn, ein glückliches Leben zu führen? Was macht uns denn glücklich? Zu viele Parameter können das gar nicht richtig beeinflussen. Klar, freuen wir uns über eine Arbeit, die uns Spaß macht. Aber manchmal kann es auch passieren, dass wir komplett genervt und antriebslos sind, keine Lust haben, wieder ins Büro zu fahren, wieder das Gleiche zu tun. Oder auch in der Beziehung. Wir sind bestimmt glücklich, aber auch da kommt es immer wieder zu Herausforderungen, Konflikten, Kommunikationsschwierigkeiten und so weiter. Alles in unserem Leben ist ein Auf und Ab. Das ist das Leben. Aber was will uns denn Gott schenken? Worin liegt das wahre Glück? Ich musste da an Josef denken. Er hatte wirklich ein aufregendes Leben. Er hat sich immer als einen sehr besonderen Mann gesehen. Er hatte viele Träume und Visionen, aber er war bei seinen Brüdern nicht sehr beliebt, wurde von ihnen nach Ägypten verkauft und war dort jahrelang im Gefängnis, bis er schließlich zum Premierminister des Pharaos ernannt wurde, eine der höchsten Positionen in der Politik. Er hat alles erlebt. Unglaubliche Armut, Ausgrenzung bis hin zu Wohlstand und Ansehen. Ja, sogar Erfolg. Und war er immer glücklich? Wir denken bestimmt, in der Zeit im Gefängnis kann er doch gar nicht glücklich gewesen sein. Aber letztens bin ich auf eine sehr spannende Stelle in der Bibel gestoßen. Diese steht in 1. Mose 39, 23. Denn der Herr war mit Josef und was er tat, dazu gab der Herr Glück. Sogar im Gefängnis war Josef glücklich. Warum? Weil der Herr Gott selbst mit ihm war. Eine andere Stelle im gleichen Kapitel, aber 21 Verse vorher, sagt: Und der Herr war mit Josef, sodass er ein Mann wurde, dem alles glückte. Unser Glück ist, dass Gott mit uns ist in allem, was wir tun und in jeder Situation. Und Gott gibt in allen Lebenssituationen Gelingen. Es ist schön, wenn wir erfolgreich sind, aber Erfolg können wir nicht beeinflussen. Was uns aber Gott verspricht, ist Glück, weil er an sich selbst das Glück in unserem Leben ist. Der schönste Segen in unserem Leben ist, Gott zu kennen und eine lebendige Beziehung zu ihm zu haben als sein Kind.

Als Christen tragen wir eine Verantwortung für die Schöpfung, davon bin ich überzeugt. Wie gehen wir mit unseren Ressourcen um? Wie können wir dazu beitragen, unsere Erde für die nächsten Generationen zu bewahren? Welche Schritte kannst du dafür ganz persönlich setzen? Hast du darüber schon mal nachgedacht?

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Das ist so wichtig. Bleibt hier, bis ihr die Kraft von oben empfangen habt. Lukas 24,49. Wieso sagte Jesus das, bevor er zurück zum Vater ist? Die Jünger standen doch bereit. Sie hatten alles erlebt. Wunder, Lehre, Auferstehung. Wenn jemand bereit war, dann sie. Und doch sagte Jesus, wartet. Oh, wie wir es lieben, wenn er das sagt. Doch es fehlte eben noch etwas Entscheidendes. Ja, sogar den Jüngern. Weder Wissen noch Motivation. Doch Jesus wusste, wenn ich jetzt gehe, muss ein anderer Helfer kommen. Denn die Jünger schaffen das nicht alleine. Du schaffst das nicht alleine. Ich glaube, wir unterschätzen oft genau das. Wir meinen, wir müssten einfach nur mehr verstehen, uns mehr anstrengen oder bessere Entscheidungen treffen. Aber Jesus zeigt, echtes Leben beginnt nicht durch deine Aktivität, sondern durch Empfangen des Heiligen Geistes, der dich von innen heraus bewegt. Deswegen sagte Jesus, ihr werdet den Heiligen Geist empfangen und durch seine Kraft meine Zeugen sein. Apostelgeschichte 1,8. Damit sagte er, bevor ihr losgeht, stellt sicher, dass der Heilige Geist in euch lebt. Und auch, lass dich füllen, bevor du weitergibst. Das klingt doch schön, denn wenn der Heilige Geist dich erfüllt, wirst du niemals leer ausgehen. In meinem eigenen Leben war ich oft schnell unterwegs, voller Ideen, mit viel Einsatz. Und doch hat sich manches, ehrlich gesagt, leer angefühlt. Was mich enttäuscht hat, logisch. Du tust so viel und dann bewirkt es gar nicht so viel. Das ist frustrierend. Erst als ich gelernt habe, bewusst Raum zu machen und zu sagen, Heiliger Geist, erfülle du mich, hat sich etwas verändert. Es wurde nicht alles einfacher, aber stärker, tiefer. Weißt du, der Heilige Geist ist keine Ergänzung für dein Glaubensleben, er ist die Grundlage für ein Leben, das wirklich von Gott geprägt ist. Und deswegen macht es so viel Sinn, wenn Jesus sagt, bleib hier, bis du die Kraft von oben empfangen hast. Lukas 24,49. Darum kannst du bitten, Heiliger Geist, bitte erfülle mich. Und dann geh los und erlebe Gottes Wirken in deinem Leben noch viel intensiver. Danke für dich.

Wir schauen gemeinsam in das Buch der Bücher, die Bibel. Es ist das meistverkaufte Buch weltweit. Genauso wie Gott, der euch zu sich gerufen hat, ganz heilig ist, so sollt auch ihr in eurer gesamten Lebensführung heilig sein. Das steht in der Bibel im 1. Petrusbrief, Kapitel 1. Mit diesen Worten werden wir dazu aufgefordert, heilig zu sein. Heilig zu sein bedeutet, für Gott abgesondert zu sein und ein quasi vollkommenes Leben zu führen. Das bedeutet, ein Leben zu führen, das sich an Gottes Wesen und seinem Willen orientiert. Wenn wir uns ehrlich sind, das kann niemand von uns vollständig schaffen. Der Kontext ist da besonders wichtig. In den Bibelversen davor spricht Petrus nämlich von der Gnade Gottes und der Hoffnung, die wir durch Jesus haben. Das soll uns dazu motivieren, ein Leben zu führen, das Gott gefällt. Wir können uns Gottes Liebe nicht verdienen, egal wie sehr wir uns auch anstrengen, immer heiliger zu werden. Aber so wie wir leben, das kann unsere Antwort auf seine Liebe sein. Was willst du gerade heute in deinem Leben bewusst mit Jesus angehen?

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George Washington meinte, es ist viel besser, alleine zu sein, als in schlechter Gesellschaft. Denkt ihr das auch? Manche Leute kriegen ja bei dem Gedanken, sich mal alleine zu beschäftigen, die Krise. Natürlich nicht jeder. Es gibt ja auch Persönlichkeiten, die man aus dem Haus zerren muss, die eigentlich gerne immer alleine wären. Aber die lassen wir jetzt mal außen vor. Denkt ihr oft darüber nach, mit wem ihr eigentlich so eure Zeit verbringt? Und ist das wichtig? Trifft man nicht sowieso seine eigenen Entscheidungen und die Meinung von Freunden und Bekannten beeinflusst nur bedingt? Also die Bibel sagt das gar nicht. In 1. Korinther heißt es, lasst euch nicht täuschen. Schlechter Umgang verdirbt auch den besten Charakter. Wowie. Da kommt man vielleicht doch ins Grübeln. Man sagt ja, man wird, was man isst, aber man wird auch, mit wem man sich abgibt. Sind die Freunde, die ich wähle, wirklich Menschen, von denen ich etwas lernen kann? Zu denen ich aufblicke? Oder habe ich die gleichen Freundschaften seit der Volksschule? Und eigentlich noch nicht darüber nachgedacht, dass mich manche von diesen Beziehungen eher weiter weg von Gott führen, anstatt zu ihm hin. Vielleicht ist es dann an der Zeit, die Wichtigkeit dieser Beziehungen zu überdenken. Und eventuell wäre es wirklich besser, den Weg ein Stück alleine zu gehen, anstatt sich auf einem Weg aufzuhalten, auf dem man gar nicht sein möchte. Wenn wir lernen, auch Zeit alleine gut zu gestalten, das geht ja mit Sport, Musik und auch guten Filmen, dann befinden wir uns auch nie in der Lage, dass wir eine Beziehung nur aufrechterhalten, weil wir auf sie angewiesen sind, sondern können Freundschaften mit Bedacht wählen. Dann hat sicher auch unser Gegenüber mehr Freude mit uns. Darum unser Input. 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

Wir schauen gemeinsam in das Buch der Bücher, die Bibel. Es ist das meistverkaufte Buch, Weltbuch weltweit. Ein Mensch, der viel redet, versündigt sich leicht. Wer seine

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Endlich Nichtraucher. Sabine hat in ihrem 15. Lebensjahr zu rauchen angefangen und schon bald darauf versucht, damit zu brechen. Alles Mögliche probierte sie aus. Nikotinkaugummis, Raucherpflaster, LNKs Buch Endlich Nichtraucher und sogar Hypnose, die sie teuer zu stehen kam. All das brachte jedoch nicht die Befreiung. Ab und an gelang es, mit dem Rauchen aufzuhören, aber leider hielt dieser Zustand nie länger als einige Monate an. Irgendwann fing Sabine doch wieder an. Selbst als sie Jesus kennenlernte, rauchte sie noch munter weiter, obwohl sie es eigentlich nicht wollte. Sabine war wirklich total gefangen in der Sucht. Eines Abends betete eine liebe Frau im Rahmen eines Gottesdienstes auf Sabines Wunsch hin für sie um Befreiung von der Tabaksucht. Auch gab sie ihr einen Ratschlag mit auf den Weg. Wenn die Versuchung komme, solle sie sich Gottes Wort vergegenwärtigen und laut aussprechen, zum Beispiel den Psalm 23. Sabine spürte nach dem Gebet rein gar nichts, ging nach Hause und rauchte fleißig weiter. Doch als sie am nächsten Morgen aufwachte, hatte sie keinerlei Verlangen mehr nach Zigaretten. Auch brauchte sie keine Ersatzdrogen, wie zum Beispiel Schokolade oder Sport. Sabine muss aber gestehen, dass sie irgendwann tatsächlich die Versuchung heftig überkam. Sie war schon unterwegs zum Zigarettenautomaten, da fiel ihr plötzlich Psalm 23 ein. Immer wieder sprach sie vor sich hin: Der Herr ist mein Hirte, mir wird nichts mangeln, mir wird nichts mangeln. Und das Wunder geschah. Sie machte auf dem Absatz kehrt und konnte der Versuchung widerstehen. Seit mehr als 18 Jahren ist Sabine nun Nichtraucher und so unendlich dankbar dafür. Sie weiß, dass sie ihre Befreiung von der Sucht Jesus zuzuschreiben hat. So steht es in Johannes 8, Vers 36. Wenn euch nun der Sohn frei macht, so seid ihr wirklich frei.

Ersetze "Ich hab Angst" mit "Ich kann's". Kennst du das auch? Du liegst im Bett, der Wecker klingelt und du bist wie gelähmt, weil dir die Aufgaben des Tages einfach zu groß erscheinen. Sind wir uns ehrlich, wir haben alle mal solche Tage, an denen wir einfach nicht wissen, wie wir sie bewältigen sollen. Und es gibt eine Lösung dafür. Wir sind Kinder Gottes, wir haben seinen Geist und Gott hat keine Angst. Johannes schreibt in seinem Evangelium in Johannes 4,18: Furcht ist nicht in der Liebe, sondern die vollkommene Liebe treibt die Furcht aus. Gott, die vollkommene Liebe, treibt alle Furcht aus. Wenn wir in seiner Liebe sind, dann können wir. Wenn du dich heute fürchtest vor dem nächsten Schritt, dann denke an diese Verheißung, an das Versprechen von Gott und sag: Ich kann's.

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Thomas Henry Huxley war ein britischer Biologe und Bildungsorganisator. Er hatte zusätzlich zu seinen eigenen umfangreichen Forschungen, Lehrbüchern und Essays sehr großen Einfluss auf die Entwicklung der Naturwissenschaften im 19. Jahrhundert. Er meinte, es geht nicht darum, wer Recht hat, sondern darum, was richtig ist. Ich bin niemand, der unbedingt Recht haben muss, und trotzdem habe ich schon oft erlebt, wie sich Gespräche aufladen können, wenn es ums Recht haben geht. Im Alltag, in der Wissenschaft, in der Arbeit, wie oft geht es genau darum, wer Recht hat? Die Diskussionen haben oft kein Ende, aber die Beziehungen zerbrechen mitunter daran. Darum finde ich so spannend, den Fokus darauf zu verschieben, was richtig ist. Dann steht die Lösung im Mittelpunkt. Die Motivation, die besten Argumente zu finden, um die eigene Aussage zu untermauern, tritt in den Hintergrund. Das ist gar nicht so einfach, weil wir uns unbewusst oft vergleichen und darum gerne Recht behalten wollen. Aber damit versperren wir uns und unser Herz. Wir dürfen Gott bitten, uns zu helfen, herauszuhören, was richtig ist, unabhängig von der Person, die es gesagt hat. Im Psalm 119, 137 steht: Herr, du bist gerecht und deine Urteile sind richtig. Wenn Menschen gemeinsam überlegen, was richtig ist, kann wirklich viel entstehen. Und wenn wir unsere Überlegungen noch vor dem Herrn prüfen, sind wir auf jeden Fall auf einem guten Weg. Unser Input? Let God show you what is right.

diese großen Ziele. Manchmal fühlen sich die ja durchaus überwältigend und unerreichbar an, oder? Ich habe gelernt, dass es besser ist, kleine, machbare Schritte zu gehen. Jeder noch so kleine Fortschritt zählt und bringt uns unserem Ziel näher. Bleibt dran, auch wenn der Weg lang erscheint.

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ist so wichtig. Bleibt hier, bis ihr die Kraft von oben empfangen habt. Lukas 24, 49. Wieso sagte Jesus das, bevor er zurück zum Vater ist? Die Jünger standen doch bereit. Sie hatten alles erlebt. Wunder, Lehre, Auferstehung. Wenn jemand bereit war, dann sie. Und doch sagte Jesus, wartet. Oh, wie wir es lieben, wenn er das sagt. Doch es fehlte eben noch etwas Entscheidendes. Ja, sogar den Jüngern. Weder Wissen noch Motivation. Doch Jesus wusste, wenn ich jetzt gehe, muss ein anderer Helfer kommen. Denn die Jünger schaffen das nicht alleine. Du schaffst das nicht alleine. Ich glaube, wir unterschätzen oft genau das. Wir meinen, wir müssten einfach nur mehr verstehen, uns mehr anstrengen oder bessere Entscheidungen treffen. Aber Jesus zeigt, echtes Leben beginnt nicht durch deine Aktivität, sondern durch Empfangen des Heiligen Geistes, der dich von innen heraus bewegt. Deswegen sagte Jesus, ihr werdet den Heiligen Geist empfangen und durch seine Kraft meine Zeugen sein. Apostelgeschichte 1,8. Damit sagte er, bevor ihr losgeht, stellt sicher, dass der Heilige Geist in euch lebt. Und auch, lass dich füllen, bevor du weitergibst. Das klingt doch schön, denn wenn der Heilige Geist dich erfüllt, wirst du niemals leer ausgehen. In meinem eigenen Leben war ich oft schnell unterwegs, voller Ideen, mit viel Einsatz. Und doch hat sich manches, ehrlich gesagt, leer angefühlt. Was mich enttäuscht hat, logisch. Du tust so viel und dann bewirkt es gar nicht so viel. Das ist frustrierend. Erst als ich gelernt habe, bewusst Raum zu machen und zu sagen, Heiliger Geist, erfülle du mich, hat sich etwas verändert. Es wurde nicht alles einfacher, aber stärker, tiefer. Weißt du, der Heilige Geist ist keine Ergänzung für dein Glaubensleben. Er ist die Grundlage für ein Leben, das wirklich von Gott geprägt ist. Und deswegen macht es so viel Sinn, wenn Jesus sagt, bleib hier, bis du die Kraft von oben empfangen hast. Lukas 24, 49. Darum kannst du bitten, Heiliger Geist, bitte erfülle mich. Und dann geh los und erlebe Gottes Wirken in deinem Leben noch viel intensiver. Danke für dich.

Wir schauen gemeinsam in das Buch der Bücher, die Bibel. Es ist das meistverkaufte Buch weltweit. Denn der Menschensohn ist gekommen, um zu suchen und zu retten, was verloren ist. Das steht in der Bibel im Lukas-Evangelium. Diesen Satz hat Jesus über sich selbst und seinen Auftrag gesagt. Er war gerade zu Besuch bei einem Zolleinnehmer. Diese Leute hatten durchaus den Ruf, große Betrüger zu sein. Deswegen gab es auch einige Leute, die sich darüber beschwert hatten, dass Jesus genau mit solchen Menschen zusammen war. Doch Jesus reagiert auf ihre Einwände, indem er ihnen von seinem Auftrag erzählt. Er ist nicht gekommen, um die Guten zu belohnen, sondern um Menschen zu finden, die sich verloren fühlen, sei es durch Schuld, Zweifel oder Orientierungslosigkeit. Das Ziel von Jesus ist und bleibt Rettung. Hast du diese Rettung schon erlebt?

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Frieden ist möglich, selbst wenn deine Situation unmöglich ist. Wahrscheinlich hast du auch schon bemerkt, dass der Glaube an Gott ein einziges Paradoxon ist. Wie kann es sein, wenn eine Situation unmöglich aussieht, dass wir in ihr dann doch Frieden haben können? Gott weiß das und er wäre nicht Gott, wenn er dafür keine Lösung geschaffen hätte. Lesen wir gemeinsam Philipper 4, 6-7. Dort steht: Macht euch keine Sorgen. Ihr dürft in jeder Lage zu Gott beten. Sagt ihm, was euch fehlt und dankt ihm. Dann wird Gottes Friede, der all unser Verstehen übersteigt, eure Herzen und Gedanken bewahren, weil ihr mit Jesus Christus verbunden seid. Gott wünscht sich, dass wir in jeder Situation mit allen Sorgen, Enttäuschungen, Gedanken und in jeder Lage zu ihm kommen. Unser Gott ist ein Gott, der voll und ganz auf uns fokussiert ist und uns einen Frieden und einen Trost geben will, der über alles Verstehen hinausgeht. Lass dir heute Frieden schenken, indem du mit deiner Situation zu Gott kommst.

Wir schauen gemeinsam in das Buch der Bücher, die Bibel. Es ist das meistverkaufte Buch weltweit. Geht und verkündet ihnen, dass das Himmelreich unmittelbar bevorsteht. Das steht in der Bibel im Matthäusevangelium, Kapitel 10. Jesus ist mit seinen Jüngern in Galiläa unterwegs und gibt ihnen einen Auftrag. Sie sollen zu zweit durch die Städte und Dörfer ziehen und den Menschen von Jesus erzählen. Er befähigt sie auch dazu, Menschen zu heilen und fordert seine Jünger dann dazu auf, den Menschen zu sagen, dass das Himmelreich unmittelbar bevorsteht. Das Himmelreich ist jetzt aber kein geografischer Ort, sondern beschreibt eine neue Wirklichkeit, die Gott schafft. Eine Wirklichkeit, in der Gottes Wille geschieht und Frieden, Gerechtigkeit und Liebe regieren. Hast du dieses Himmelreich schon ganz persönlich kennengelernt? Na dann, erzähl doch auch deinen Freunden davon.

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0: Heilung. Gibt es heute noch Heilung? Fragen wir doch Irene.
1: Definitiv gibt es heute noch Heilung. Ich werde immer wieder auch Zeugin von Heilungen, auch in meiner Praxis. Und natürlich, wenn man im Internet hört und YouTube schaut, dann kann man da immer wieder von Heilungen hören. Also definitiv gibt es Heilung. Ich bin auch überzeugt davon, dass Jesus jeden wirklich überzeugten Nachfolger und Christen die Fähigkeit gegeben hat, zu heilen. Vielleicht gibt es hier schon spezielle Begabungen, aber ich glaube, dass wir prinzipiell hier viel mutiger sein dürfen, als wir es manchmal auch sind. Und dass wir daran glauben dürfen, dass es heute noch Heilung gibt.
0: Irene ist Psychotherapeutin und hat ihre Praxis in Wien. 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

Wir alle haben die Möglichkeit, ein Segen für andere zu sein. Manchmal sind es große Taten, oft aber auch gerade die kleinen Gesten. Ein aufmunterndes Wort zum Beispiel, eine helfende Hand, ein offenes Ohr. Lasst uns heute bewusst darauf achten, wo wir ein Licht für jemand anderen sein können. Denn wenn wir geben, empfangen wir oft sogar viel mehr zurück. Eine wunderbare Möglichkeit, Gottes Liebe weiterzugeben.

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Den Schauspieler Michael J. Fox kennt man vor allem durch die Kultfilmreihe Zurück in die Zukunft. Ihm schreibt man dieses Zitat zu. Die Familie ist nicht einfach nur etwas Wichtiges. Sie ist das Wichtigste schlechthin. Die Familie ist ein Geschenk, das Gott einem macht. Menschen, zu denen man sich zugehörig fühlen darf. Eltern, die einem Richtung weisen im Leben. Geschwister, durch die man bereits beim Start ins Leben Freunde geschenkt bekommt. Allein in der Sprache der Bibel erkennt man, wie wichtig Gott diese Beziehungen sind. Auch er selbst wird als Gott Vater und Gott Sohn dargestellt. Und er bezeichnet sich auch als unser Vater. Wir Christen haben es ja gut, denn zusätzlich zu der Familie, in die wir hineingeboren werden, bekommen wir durch unsere Glaubensgeschwister noch einige Familienmitglieder dazu. Und das weltweit. Doch manchmal, vor allem wenn man in der Gemeinde einige Aufgaben übernimmt, ist es schwierig, Prioritäten zu setzen. Und auch wenn man zum Beispiel zu Hause kleine Kinder hat, ist das oft eine Herausforderung. Aber auch sonst. Wie viel Zeit man wo und in wen investiert, bleibt letztlich jedem selbst überlassen. Und er oder sie darf sich da auf die Führung des Heiligen Geistes verlassen. Doch es gibt einen Bibelvers, der mich auch persönlich immer wieder daran erinnert, wie Gott die Waagschale sieht. In 1. Timotheus 5,8 heißt es, wer sich aber weigert, seine Angehörigen zu versorgen, vor allem die eigenen Familienmitglieder, der verleugnet damit seinen Glauben. Er ist schlimmer als einer, der von Gott nichts wissen will. Nein, Gott will auf keinen Fall, dass wir unsere Angehörigen vernachlässigen. Und es ist auch unsere Aufgabe, uns um sie zu kümmern. Das betrifft nicht nur Familienmitglieder, die unseren Glauben teilen, sondern alle, die mit uns verwandt sind. Darum unser Input: Take care of your family.

Wir schauen gemeinsam in das Buch der Bücher, die Bibel. Es ist das meistverkaufte Buch weltweit. Und dies hat Gott versichert. Er hat uns das ewige Leben geschenkt und dieses Leben ist in seinem Sohn. Das steht in der Bibel im Neuen.

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Absturz im Hochgebirge. Carlo und seine Freunde waren zu dritt auf einer Bergtour in den österreichischen Alpen. Da stürzte ein Freund ab. Die anderen beiden liefen so schnell wie sie konnten zur nächsten Berghütte, um Hilfe zu holen. Die Bergrettung schickte einen Helikopter. Bald hörten sie die Motorengeräusche. Carlos Freund sagte: "Wenn wir nur den wegfliegenden Heli sehen, ist unser Freund drin und lebt. Wenn er draußen dranhängt, ist er tot." Sie sahen den Heli mit einer Trage am Seil wegfliegen. Ihr Freund wurde in einer Kapelle aufgebahrt. Sie mussten ihren Freund identifizieren. Anschließend fuhren sie nach Hause, um diese schreckliche Nachricht seiner Familie zu überbringen. 3 Jahre später sind Carlo und sein Freund wieder dorthin, um eine Gedenktafel anzubringen. Carlo hatte solchen Bammel, wieder an die Absturzstelle zu kommen. Er dachte an seine Frau und ihre 4 kleinen Kinder. Diesmal war jedoch ein Bergführer dabei. Dieser bemerkte sofort Carlos Unsicherheit. Wie das so ist im Hochgebirge, da geht es rechts und links runter. Du musst nur einmal fehltreten und schon schmierst du ab. Der Bergführer fragte ihn, ob er ihn an den Karabinerhaken nehmen solle. Und in dem Moment, als es Klick machte, wusste Carlo, wenn jetzt etwas passiert, ist er abgesichert. Ich weiß nicht, ob es bei dir im Leben schon Klick gemacht hat. Carlo war sein halbes Leben ohne Bergführer, ohne Jesus unterwegs. Wäre er da abgestürzt, wäre er ungesichert abgeschmiert, todsicher in der Hölle gelandet. Erst als Carlo sich an Jesus festgemacht hat, hat es Klick gemacht. Seitdem hat er Sicherheit über den Tod hinaus. Er kann daneben treten, aber er wird gehalten. Er geht nicht verloren in Ewigkeit, denn niemand kann ihn aus Jesu Hand rauben.

Frieden ist möglich, selbst wenn deine Situation unmöglich ist. Das klingt fast schon paradox, oder? Aber ich verspreche dir, als Kind Gottes hast du die Zusicherung von unserem Schöpfer höchstpersönlich, dass er dein Leben in der Hand und alles unter Kontrolle hat. Er würde dich niemals verlassen und dir Schlechtes zufügen. Wenn du in ihm bleibst und er in dir, dann werden dir deine Dinge gelingen. In Philipper 4,7 schreibt Paulus: Und der Friede Gottes, der höher ist als alle Vernunft, wird eure Herzen und Sinne in Christus Jesus bewahren. Gottes Friede kann mit dem menschlichen Verstand nicht erklärt werden. Aber wer Erwartung hat, der kann sicher sein, dass er in jeder Situation einen klaren Kopf bewahren kann, auch wenn sie noch so unmöglich scheint. Gottes Frieden ist größer.

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Heute zu einer Persönlichkeit, die wohl allen bekannt ist. William Shakespeare. Er war ein englischer Dramatiker, Lyriker und Schauspieler. Seine Komödien und Tragödien gehören zu den bedeutendsten und am meisten aufgeführten und verfilmten Bühnenstücken der Weltliteratur. Er meinte, einmal besser als keinmal und besser spät als nie. Ohne seine Genialität in Zweifel zu ziehen, bin ich bei dieser Aussage eher vorsichtig. Ich denke, der Kontext spielt eine große Rolle. Jedem werden sicher einige Dinge einfallen, die man besser gar nicht ausprobiert, beziehungsweise von denen man sich im Nachhinein wünscht, man hätte sie lieber gelassen. Oft verunsichern uns solche Erfahrungen, sodass wir uns immer weniger zutrauen und uns lieber im Sicherheits- und Komfortbereich aufhalten. Und dann gibt es Bereiche, bei denen man sich denkt, so wichtig ist es nicht oder ein andermal dann. Aber nimm die Chance, wenn sie sich bietet. Oftmals ist das Resultat völlig überraschend, weil wir es uns ganz anders vorgestellt oder gedacht haben. Wer weiß schon im Vorhinein, ob aus dem einen Mal nicht doch etwas Regelmäßiges wird. Manchmal öffnen sich Türen, mit denen wir gar nicht gerechnet haben. Selbst wenn es ein einmaliges Erlebnis bleibt, bereichert es unseren Erfahrungsschatz wieder um ein Stück. Auch wenn sich heute die Möglichkeit noch nicht bietet, hat Shakespeare schon recht, wenn er meint, besser spät als nie. Vielleicht ist das irgendwann mal, mit dem wir uns vertrösten, dann auf einmal genau jetzt. Gott ermutigt uns dazu, neue Erfahrungen zu machen. Der Filter, unter dem wir alle Entscheidungen prüfen, damit wir nicht zu Schaden kommen, ist klar in Markus 12, 28 bis 31 aufgeführt. Der Herr ist unser Gott, der Herr allein. Ihn sollt ihr von ganzem Herzen lieben, mit ganzer Hingabe, mit eurem ganzen Verstand und mit all eurer Kraft. Ebenso wichtig ist das andere Gebot. Liebe deine Mitmenschen wie dich selbst. Wenn unsere Entscheidungen Gott ehren und weder uns selbst noch andere verletzen, dann nur zu, trau dich. Es gibt in dem Rahmen so viel zu erleben. Gott will uns das gar nicht vorbehalten. Und wenn wir mit Jesus leben, müssen wir diese Schritte ja auch nicht mehr alleine gehen. Und wir brauchen nicht Angst zu haben, auf Grund zu laufen. Er wird uns zeigen, wenn wir auf dem Holzweg sind und sein Wort aus den Augen verloren haben. Auch hier können wir uns ganz auf seine Führung verlassen. Dann werden wir nicht zu Schaden kommen, sondern uns wundern, wie reich an neuen Erlebnissen unser Leben auf einmal ist. Unser Input: Try new things.

Wir schauen gemeinsam in das Buch der Bücher, die Bibel. Es ist das meistverkaufte Buch weltweit. Der Herr, der Allmächtige, spricht: Ein Sohn ehrt seinen Vater und ein Diener achtet seinen Herrn. Ich bin euer Vater und ich bin euer Herr, doch wo ist eure Achtung? Stattdessen verachtet ihr mich, doch ihr fragt: Inwiefern verachten wir dich? Das steht in der Bibel im Buch Maleachi im Alten Testament. Diese Worte richtet Gott durch einen Propheten an die Priester des damaligen Israels. Er tadelt sie für ihr Verhalten und er erinnert sie daran, dass sie ihm mit ihrem Verhalten nicht den Respekt und die Liebe entgegenbringen, die ihm gebühren. Auch wenn diese Worte an Priester im Alten Testament gerichtet sind, so sind sie doch auch heute aktuell, finde ich. Denn wie oft passiert es im Alltagsgeschehen, dass wir Gott gegenüber respektlos oder gleichgültig sind? Gott ist ein liebender Vater, aber er ist auch Herr und wir dürfen und sollen ihn durch unsere Worte und vor allem durch unser Verhalten ehren, beispielsweise mit Gehorsam, Ehrfurcht und Dankbarkeit. Im Buch Maleachi ruft Gottes Volk Israel liebevoll zur Umkehr zu ihm auf. Gott ruft auch dir heute zu: Ich liebe dich, komm und folge mir nach. Willst du diesem Ruf folgen?

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ist so wichtig. Bleibt hier, bis ihr die Kraft von oben empfangen habt. Lukas 24, 49. Wieso sagte Jesus das, bevor er zurück zum Vater ist? Die Jünger standen doch bereit. Sie hatten alles erlebt. Wunder, Lehre, Auferstehung. Wenn jemand bereit war, dann sie. Und doch sagte Jesus, wartet. Oh, wie wir es lieben, wenn er das sagt. Doch es fehlte ihm noch etwas Entscheidendes. Ja, sogar den Jüngern. Weder Wissen noch Motivation. Doch Jesus wusste, wenn ich jetzt gehe, muss ein anderer Helfer kommen. Denn die Jünger schaffen das nicht alleine. Du schaffst das nicht alleine. Ich glaube, wir unterschätzen oft genau das. Wir meinen, wir müssten einfach nur mehr verstehen, uns mehr anstrengen oder bessere Entscheidungen treffen. Aber Jesus zeigt, echtes Leben beginnt nicht durch deine Aktivität, sondern durch Empfangen des Heiligen Geistes, der dich von innen heraus bewegt. Deswegen sagte Jesus, ihr werdet den Heiligen Geist empfangen und durch seine Kraft meine Zeugen sein. Apostelgeschichte 1,8. Damit sagte er, bevor ihr losgeht, stellt sicher, dass der Heilige Geist in euch lebt. Und auch, lass dich füllen, bevor du weitergibst. Das klingt doch schön, denn wenn der Heilige Geist dich erfüllt, wirst du niemals leer ausgehen. In meinem eigenen Leben war ich oft schnell unterwegs, voller Ideen, mit viel Einsatz. Und doch hat sich manches, ehrlich gesagt, leer angefühlt. Was mich enttäuscht hat, logisch. Du tust so viel und dann bewirkt es gar nicht so viel. Das ist frustrierend. Erst als ich gelernt habe, bewusst Raum zu machen und zu sagen, Heiliger Geist, erfülle du mich, hat sich etwas verändert. Es wurde nicht alles einfacher, aber stärker, tiefer. Weißt du, der Heilige Geist ist keine Ergänzung für dein Glaubensleben. Er ist die Grundlage für ein Leben, das wirklich von Gott geprägt ist. Und deswegen macht es so viel Sinn, wenn Jesus sagt, bleib hier, bis du die Kraft von oben empfangen hast. Lukas 24, 49. Darum kannst du bitten. Heiliger Geist, bitte erfülle mich. Und dann geh los und erlebe Gottes Wirken in deinem Leben noch viel intensiver. Danke für dich.

0: Wenn du enttäuscht wurdest, bedeutet das, dass du eine Erwartung gehabt hast. Menschen werden dich immer enttäuschen, weil sie deine Erwartungen gar nicht erfüllen können. Gott kann deine Erwartungen sogar übertreffen. Wohin gehst du mit deinen Erwartungen? Zu Menschen oder gleich zu Gott? Meine Mentorin, die mir auf dem Weg meines Glaubens hilft, hat mir mal etwas ganz Tolles gesagt. Wenn ich den Impuls habe, sofort mit einer Freundin zu reden, wenn es mir schlecht geht, soll ich mir zuerst 5 Minuten Zeit nehmen und vor Gott mein Herz ausschütten. Und ich kann dir sagen, ihr Ratschlag ist wirklich hilfreich. Gott sehnt sich danach, mich zu trösten und meine Anlaufstelle Nummer 1 zu sein. Er will mit mir die engste Beziehung leben. Wenn ich enttäuscht wurde, kann er mir Kraft geben. In Psalm 94,19 erkennt David: Ich hatte viel Bekümmernis in meinem Herzen, aber deine Tröstungen erquickten meine Seele. Mit dieser Erwartung können wir immer vor Gott kommen. Probier es aus!
1: Heute wird gut, heute wird gut, heute wird gut.

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than anything. Norman Vincent Peale war in den 90ern ein berühmter New Yorker Pfarrer, der vor allem für seine Lehre des positiven Denkens bekannt war. Er sagte, ändere deine Gedanken und du änderst dein Leben. Also eines mal vorweg. Ich glaube nicht, dass man aus eigener Kraft all seine Lebensumstände ändern kann, nur weil man positiv denkt. Und ich glaube auch nicht, dass mir das sehr viel Spaß machen würde. Dann müsste ich mir bei jedem schlechten Gedanken denken, oh je, jetzt passiert gleich was Schlimmes. Nein, danke. So viel Macht will ich gar nicht. Ich weiß aber auch, dass man nur durchs Ändern seiner Perspektive vieles bewirken kann. Fängt man an, auf die Dinge zu schauen, für die man dankbar ist, statt auf alles, was man noch nicht erreicht hat, wird man viel glücklicher. Aber auch das schaffe ich aus eigener Kraft nicht immer. Ich weiß aber zwei Dinge, die mich da sehr entlasten. Nummer uno, Gott will mir dabei helfen, richtig zu denken. Yep, unsere Gedanken beeinflussen vieles, aber wir haben nicht immer die Macht, die unter die Kontrolle zu bringen. Dabei kann der Heilige Geist helfen. In der Bibel steht, alles menschliche Denken nehmen wir gefangen und unterstellen es Christus, weil wir ihm gehorchen wollen. Wir können Jesus darum bitten, unsere Gedanken in Ordnung zu bringen, also sie eben ihm unterstellen. Nummer duo, das Wort Gottes selbst hat die Kraft, unsere Gedanken zu verändern. Wir können in der Bibel lesen, dass es selbst unsere Gedanken erneuert und wir dadurch Gottes Willen kennenlernen. Also, kein Stress. Auch wenn du mal nicht so positiv denken kannst, das passiert uns allen mal. Unser Input für heute: Think right with God's help.

Wir schauen gemeinsam in das Buch der Bücher, die Bibel. Es ist das meistverkaufte Buch weltweit. Folge du mir nach. Das steht in der Bibel im Johannesevangelium. Rund um diese Aussage herum ist durchaus viel passiert. Jesus ist am Kreuz gestorben und nach 3 Tagen wieder auferstanden. Nachdem Jesus mit seinen Jüngern gefrühstückt hat, geht er mit Petrus am See spazieren. Während sie sich unterhalten, erkundigt sich Petrus bei Jesus, was aus dem Jünger Johannes werden soll. Jesus betont in seiner Antwort dann aber ganz klar, was ihm wichtig ist. Er sagt, dass es Petrus nichts angeht, was aus den anderen Jüngern wird, aber Petrus soll ihm nachfolgen. Ich bin mir sicher, dass die Antwort von Jesus nicht nur an Petrus, sondern an jeden Einzelnen von uns gerichtet ist. Wie oft vergleichst du dich und deinen Glauben mit anderen? In deiner Beziehung zu Jesus sind andere Menschen aber überhaupt nicht wichtig, sondern es geht um Jesus und dich. Jesus sagt auch heute zu dir: Folge du mir nach.

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Nicht Tod, sondern Leben. Das Kolosseum in Rom ist ein Bauwerk der Superlative. 188 Meter lang, 156 Meter breit und mit einer Höhe von 48,5 Metern so hoch wie ein modernes 15-stöckiges Gebäude. Damals bot es Platz für etwa 50.000 Zuschauer. Doch die imposante Architektur diente grausamen Zwecken. Während der blutigen Schaukämpfe wurden im Keller Tiere, Requisiten und Gefangene durch Falltüren und Aufzüge auf die Bühne transportiert. Hunderte Sklaven arbeiteten hart, um das Spektakel zu inszenieren, das Tod und Gewalt zur Unterhaltung machte. Rund 30.000 bis 50.000 Menschen fanden hier einen grausamen Tod. Heute ist dieser spektakuläre Bau, der als das am besten erforschte Gebäude der Antike gilt, ein Mahnmal gegen die Todesstrafe. Jedes Mal, wenn ein Staat ein Todesurteil aussetzt oder die Todesstrafe abschafft, wird es in 48 Farben beleuchtet. Das Kolosseum steht damit nicht mehr für den Tod, sondern für den Wert und die Würde des Lebens. Das Kreuz Christi war früher ebenfalls ein Symbol für Tod und Qual. Immerhin war die Kreuzigung die grausamste Hinrichtungsmethode des Römischen Reiches. Doch inzwischen hat es eine ganz andere Bedeutung bekommen. Das Kreuz ist zum Symbol des Christentums schlechthin geworden. Wenn wir ein Kreuz sehen, denken wir nicht mehr primär an eine antike Hinrichtungsmethode, sondern daran, dass Jesus Christus gestorben und vom Tod auferstanden ist, um uns Menschen neues Leben und die Versöhnung mit Gott zu ermöglichen. Am Kreuz zeigt Gott, dass nicht der Tod das letzte Wort hat. Jesus Christus hat dem Tod die Macht genommen und Leben und Unvergänglichkeit ans Licht gebracht, steht in 2. Timotheus 1, Vers 10. So kann eben der Gegenstand, der früher für Hinrichtung und Tod stand, zum Beginn eines neuen Lebens werden.

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1: Aber die auf den Herrnhaaren kriegen neue Kraft, dass sie auffahren mit Flügeln wie Adler, dass sie laufen und nicht matt werden, dass sie wandeln und nicht müde werden. Das steht in Jesaja 40, 31 und begleitet mich in den letzten Monaten ganz intensiv. Deshalb dachte ich, das möchte ich unbedingt mit dir teilen. Immer wieder im Laufe des Tages, wenn ich keine Kraft mehr habe, sei es durch das viele Arbeiten oder durch Sport oder auch zum Beispiel bei einer Auseinandersetzung, Gott schenkt mir immer wieder neue Kraft, weiterzumachen und das Leben zu genießen. Mit ihm gemeinsam scheint keine Aufgabe zu schwer, kein Sport zu anstrengend und keine Auseinandersetzung unlösbar, weil ich von ihm neue Kraft bekomme.

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Judy Garland war eine amerikanische Filmschauspielerin und Sängerin. Berühmt wurde sie 1939 durch ihre Hauptrolle im Filmklassiker Der Zauberer von Oz. Dort singt sie die Originalversion des Liedes Somewhere Over the Rainbow. Sie hat einmal gesagt, hinter jeder Wolke steckt eine weitere Wolke. Also bei mir stimmt das auf jeden Fall. Ich weiß nicht, wie es bei euch so im Alltag ausschaut, aber bei mir ist es so, dass ich regelmäßig vor Herausforderungen stehe. Die können in jedem Lebensbereich auftauchen. Das kann etwas Persönliches sein, genauso auch etwas in der Arbeit oder im sozialen Umfeld. Eben alles Mögliche. Manchmal fordert eine dichte Wolkendecke meine Aufmerksamkeit, dann wieder sind es nur kleine Wolken oder es ist Pausenzeit mit richtig strahlend blauem Himmel. Wie schaut denn dein Herausforderungshimmel zurzeit aus? Was mir bei dem Bild von Judy Garland total gut gefällt ist, mitunter schauen die Wolken ziemlich bedrohlich aus. Das heißt aber noch nicht, dass sie dann in ihrer momentanen Formation und Heftigkeit zu uns kommen. Und selbst wenn sie das tun, dürfen wir darauf vertrauen, dass Gott uns Schutz und Geborgenheit schenkt. In Psalm 91 steht, wer unter dem Schutz des Höchsten wohnt, der kann bei ihm, dem Allmächtigen, Ruhe finden. Es geht nicht darum, ein Leben ohne Schwierigkeiten und Herausforderungen anzustreben, sondern um den Zugang dazu. Gott möchte, dass wir in seine Arme laufen, wenn es schwierig wird. Wir dürfen bei ihm Schutz suchen und er will uns Geborgenheit schenken. Aus dieser Perspektive und mit Gottes Hilfe dürfen wir merken, dass sich unser Blick auf die Wolken verändert. Wir dürfen darauf vertrauen, dass Gott der Herr über allem ist und sich freut, wenn wir zu ihm in seine Geborgenheit flüchten. Die Wolken gehören zum Leben dazu und unter dem Schirm Gottes müssen wir uns nicht von ihnen verunsichern lassen. Unser Input? God is your refuge.

Wir schauen gemeinsam in das Buch der Bücher, die Bibel. Es ist das meistverkaufte Buch weltweit. Ihr aber seid ein von Gott auserwähltes Volk, seine königlichen Priester. Ihr gehört ganz zu ihm und seid sein Eigentum. Deshalb sollt ihr die großen Taten Gottes verkünden. Er hat euch aus der Finsternis befreit und in sein wunderbares Licht geführt. Das steht in der Bibel im 1. Petrusbrief in Kapitel 2. Diese Worte erklären den Unterschied zwischen den Menschen, die Jesus folgen, und denen, die es nicht tun. Ohne Jesus leben wir Menschen in der Dunkelheit und haben eigentlich keine Hoffnung. Doch wenn wir Jesus folgen, gehören wir ab dem Zeitpunkt zu ihm. Das bedeutet Hoffnung, Freude und die Gewissheit, eines Tages bei Gott sein zu dürfen. Gehörst du auch schon zu Jesus?

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0: Heilung. Was können wir unter Heilung verstehen? Fragen wir doch Irene.
1: Heilung ist natürlich ein sehr komplexer Begriff und da gibt es sehr, sehr viele Theorien und auch Sichtweisen, auch unter Christen. Und da könnte man jetzt sehr lange sprechen darüber. Ich möchte es natürlich kurz halten und aus meiner persönlichen und auch beruflichen Praxis einfach sagen, dass Heilung für mich ein sehr komplexer und tiefgründiger Begriff ist, nicht nur an der Oberfläche zu verstehen ist, sondern wirklich Körper, Seele und Geist integriert, wo ein Mensch sozusagen sich richtig ausgerichtet hat und auf Gott ausgerichtet hat und durch diese Ausrichtung sozusagen Stück für Stück oder vielleicht auch auf einmal, das geht manchmal auch sehr schnell und plötzlich, wieder zu dem Menschen wird, den Gott sich gedacht hat. Also dass Heilung geschieht im Denken, Heilung geschieht auf der physischen Ebene und Heilung geschieht in der emotionalen Ebene.
0: Irene ist Psychotherapeutin und hat ihre Praxis in Wien.

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An manchen Tagen willst du nicht aufstehen, aber Wunder entstehen beim Weitergehen. Das Leben ist manchmal wirklich eine Herausforderung. Auch Kleinigkeiten können schon fast unüberwindbar wirken. Aber Jesus selbst hat uns etwas versprochen. In Matthäus 11, 28 bis 30 sagt er: Kommt her zu mir, alle, die ihr mühselig und beladen seid. Ich will euch erquicken. Nehmt auf euch mein Joch und lernt von mir, denn ich bin sanftmütig und von Herzen demütig. So werdet ihr Ruhe finden für eure Seelen, denn mein Joch ist sanft und meine Last ist leicht. Jesus will deine Probleme, deine Ängste und Herausforderungen haben. Er will mit dir tauschen und er verspricht die Ruhe für deine Seele. Ich entscheide mich, das nächste Mal mit dieser Verheißung aufzustehen. Du auch?

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Arnold Bennett hat mal gesagt, du bist nicht für das Universum verantwortlich, du bist verantwortlich für dich selbst. Puh, also ich weiß nicht, wie es euch geht, aber irgendwie finde ich das Zitat ziemlich entlastend, oder? Wenn ich mir manche Situationen in der Welt ansehe, frage ich mich nämlich wirklich, was ich da groß tun kann. Schön zu wissen, dass ich gar nichts tun muss, oder? Naja, also ich glaube, so ganz stimmt es dann auch wieder nicht. Ich denke, jeder von uns hat Verantwortung für diese Welt, soweit das eben in seinem Autoritätsbereich liegt. Ich denke, jeder von uns sollte sein Bestes geben, um die Welt für nachfolgende Generationen ein bisschen besser zu hinterlassen. Doch es gibt ja leider wirklich Dinge, die man nicht beeinflussen kann. Was ist denn damit? Im Psalm 19 wird eine Situation geschildert, die sehr ähnlich klingt wie die in vielen Regionen der Welt zurzeit. Dort heißt es, das Recht zog sich zurück und wir warteten vergeblich darauf. Wessen Schuld war das? Naja, dort heißt es, Gott war verwundert darüber. Aber weshalb? Weil niemand eine Lösung wusste? Erstaunlicherweise nein. Dort heißt es, weil es niemanden gab, der für diese Situation betete. Es stimmt, dass niemand von uns die Verantwortung fürs Universum hat. Doch Gott wünscht sich von uns, dass wir beten, wenn wir sehen, dass Unrecht geschieht. Denn auch wenn etwas völlig außerhalb von unserem Handlungsbereich liegt, nichts liegt außerhalb von Gottes Autorität. Unser Input für heute, if you can't change it, pray about it.

Wir schauen gemeinsam in das Buch der Bücher, die Bibel. Es ist das meistverkaufte Buch weltweit. Denn auch der Menschensohn ist nicht gekommen, um sich dienen zu lassen, sondern um zu dienen und sein Leben als Lösegeld für viele hinzugeben. Das steht in der Bibel im Matthäusevangelium. Als Jesus auf der Erde lebte, warteten die gläubigen Juden gespannt auf die Ankunft des Messias. Sie erwarteten, dass dieser als großer König kommen würde. Doch Jesus überraschte sie mit einem ganz anderen Verhalten. Er ließ sich nicht von seinen Nachfolgern bedienen, sondern er selbst war komplett demütig und übernahm auch die geringsten Aufgaben. Jesus sagte diese Worte selbst über sich und kündigte damit schon an, dass er am Kreuz sterben würde, damit alle Menschen gerettet werden können. Wo kannst du im Alltag ganz praktisch anderen Menschen dienen und so Jesu Beispiel folgen?

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Das ist so wichtig. Bleibt hier, bis ihr die Kraft von oben empfangen habt. Lukas 24, 49. Wieso sagte Jesus das, bevor er zurück zum Vater ist? Die Jünger standen doch bereit. Sie hatten alles erlebt. Wunder, Lehre, Auferstehung. Wenn jemand bereit war, dann sie. Und doch sagte Jesus, wartet. Oh, wie wir es lieben, wenn er das sagt. Doch es fehlte ihm noch etwas Entscheidendes. Ja, sogar den Jüngern. Weder Wissen noch Motivation. Doch Jesus wusste, wenn ich jetzt gehe, muss ein anderer Helfer kommen. Denn die Jünger schaffen das nicht alleine. Du schaffst das nicht alleine. Ich glaube, wir unterschätzen oft genau das. Wir meinen, wir müssten einfach nur mehr verstehen, uns mehr anstrengen oder bessere Entscheidungen treffen. Aber Jesus zeigt, echtes Leben beginnt nicht durch deine Aktivität, sondern durch Empfangen des Heiligen Geistes, der dich von innen heraus bewegt. Deswegen sagte Jesus, ihr werdet den Heiligen Geist empfangen und durch seine Kraft meine Zeugen sein. Apostelgeschichte 1,8. Damit sagte er, bevor ihr losgeht, stellt sicher, dass der Heilige Geist in euch lebt und auch, lass dich füllen, bevor du weitergibst. Das klingt doch schön, denn wenn der Heilige Geist dich erfüllt, wirst du niemals leer ausgehen. In meinem eigenen Leben war ich oft schnell unterwegs, voller Ideen, mit viel Einsatz. Und doch hat sich manches, ehrlich gesagt, leer angefühlt. Was mich enttäuscht hat, logisch, du tust so viel und dann bewirkt es gar nicht so viel. Das ist frustrierend. Erst als ich gelernt habe, bewusst Raum zu machen und zu sagen, Heiliger Geist, erfülle du mich, hat sich etwas verändert. Es wurde nicht alles einfacher, aber stärker, tiefer. Weißt du, der Heilige Geist ist keine Ergänzung für dein Glaubensleben, er ist die Grundlage für ein Leben, das wirklich von Gott geprägt ist. Und deswegen macht es so viel Sinn, wenn Jesus sagt, bleib hier, bis du die Kraft von oben empfangen hast. Lukas 24, 49. Darum kannst du bitten. Heiliger Geist, bitte erfülle mich. Und dann geh los und erlebe Gottes Wirken in deinem Leben noch viel intensiver. Danke für dich.

ermutigt einander mit Psalmen, Lobgesängen und von Gottes Geist eingegebenen Liedern. Singt und jubelt aus tiefstem Herzen zur Ehre des Herrn. Das steht in Epheser 5, 19 und ich finde, das ist eine ganz klasse Ermutigung. Denn durch den Lobpreis kann ich Gott zujubeln und neue Kraft tanken. Und wenn ich gemeinsam mit anderen singen kann, dann stärkt es auch noch die Gemeinschaft. Vielleicht möchtest du ja auch in nächster Zeit deine Freunde zum gemeinsamen Lobpreis einladen?

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Von George Bernard Shaw haben wir schon einige Male gesprochen. Er war ein irischer Dramatiker und Politiker, aber auch ein Satiriker, Musikkritiker und Pazifist. 1925 erhielt er den Nobelpreis für Literatur und 1939 den Oscar für das beste adaptierte Drehbuch. Er meinte, eines der traurigsten Dinge im Leben ist, dass ein Mensch viele gute Taten tun muss, um zu beweisen, dass er tüchtig ist, aber nur einen Fehler zu begehen braucht, um zu beweisen, dass er nichts taugt. Ich denke, der Leistungsdruck in unserer Gesellschaft ist wahrscheinlich für die meisten von uns nichts Neues. Die Ansprüche und Erwartungen steigen stetig und wirklich genug scheint es nie zu sein. Wenn es mal gut läuft, werden die Anforderungen einfach mal nach oben korrigiert. Aber auch bei mir selbst denke ich oft, das mache ich noch fertig und dann. Aber kommt es bei euch jemals zu dem Dann? Zu dem Punkt, wo ihr euch ausruht, wirklich durchatmet und euch erlaubt zu sagen, ich mache gerade mal Pause? Mir passiert es sehr schnell, dass ich über weite Strecken weiterhetze und die Erholungszeiten immer wieder weiter rausschiebe. Wer hört es denn nicht gern, dass du bist echt fleißig und schon jagen wir weiter, um so ein Lob noch einmal einzufangen und um diesen Eindruck aufrechtzuerhalten. Und leider habe ich wie George Bernard Shaw das Gefühl, dass es bei Fehlern genau umgekehrt ist. Wenn etwas nicht passt, merken wir uns das schnell und nageln nicht nur uns selbst, sondern auch den anderen daran fest. Die Tüchtigkeit muss man stetig unter Beweis stellen. Fehler prägen sich meist sofort ein. Gott will unser Fundament sein. Wir dürfen ihn bitten, der sichere Boden unter unseren Füßen zu sein. Er ist unser fester Halt, wenn uns das Streben nach mehr Leistung in seinen Bann zieht und rotieren lässt. Auch Gott weiß von diesem Verhängnis und deswegen bietet er seine Beziehung zu uns aus Gnade an und bindet sie nicht an Leistung. Im 2. Korinther 12,9 steht, meine Gnade ist alles, was du brauchst. Und auch aus unseren Fehlern dürfen wir lernen. Gott nagelt uns nicht fest, sondern er will uns frei machen. Er hilft uns, daraus zu lernen und weiterzugehen. Unser Input? God's grace is enough.

Wir schauen gemeinsam in das Buch der Bücher, die Bibel. Es ist das meistverkaufte Buch weltweit. Jesus spricht, wer aber von dem Wasser trinkt, das ich ihm geben werde, der wird niemals mehr Durst haben. Das Wasser, das ich ihm gebe, wird in ihm zu einer nie versiegenden Quelle, die unaufhörlich bis ins ewige Leben fließt. Das steht in der Bibel im Johannesevangelium. Jesus begegnet einer Frau an einem Brunnen und bittet sie um etwas Wasser. Zwischen den beiden entsteht ein Gespräch, bei dem Jesus diese Worte spricht. Er nutzt das Wasser als Bild für das Leben, das nur Jesus den Menschen geben kann. Alle Menschen kennen Durst im Leben und jeder versucht, diesen Durst auch zu stillen. Manche Menschen versuchen es mit Geld, Erfolg oder auch mit Liebe. Doch dadurch kann der Lebensdurst nicht dauerhaft gestillt werden. Nur Jesus bietet Wasser, das den Durst endgültig stillt. Glaubst du an Jesus? Er möchte dir auf jeden Fall Leben im Überfluss schenken.

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weggelaufen. Emmy, Emmy, hierher! Laut rief Elisabeth ihre junge Hündin, die erst seit wenigen Wochen bei ihnen war. Sie stand 300 Meter von ihr entfernt. Aus ihrem Maul baumelte ein großes Stück Fleisch, das sie irgendwo im Wald gefunden hatte. Sie machte keine Anstalten, zu Elisabeth zu kommen, denn sie wusste wohl genau, dass Elisabeth ihr den heißgeliebten Fund wieder wegnehmen würde. Und so rannte sie davon, Elisabeth laut rufend hinterher. Siedend heiß fiel Elisabeth die Warnung einer Freundin ein, dass ein Hundehasser vor einiger Zeit in diesem Wald Giftköder ausgelegt hatte. Was, wenn dieses Stück Fleisch einer davon war? Als Elisabeth so ihrem Hund hinterher stolperte, fühlte sie eine große Enttäuschung in sich aufsteigen. Sie hatten Emmy für teures Geld gekauft, waren jeden Tag mit ihr spazieren gegangen, hatten sie rundherum versorgt, gefüttert, gestreichelt, geliebt. Und jetzt rannte sie davon, weil ihr ein dummes und dazu noch potenziell lebensgefährliches Stück Fleisch wichtiger war als Elisabeth. Ich frage mich, ob Gott ähnliche Gefühle hat, wenn ich vor ihm weglaufe. Wenn ich sein Reden ignoriere, aus Angst, dass er mir etwas wegnehmen könnte, an dem ich noch sehr hänge. Woher kommt dieses Misstrauen? Er ist doch mein Schöpfer und hat seine Liebe zu mir unmissverständlich bewiesen, als er seinen Sohn für mich hat am Kreuz sterben lassen. Wie kann ich da denken, dass er es nicht gut mit mir meinen würde? Wie kann ich glauben, dass meine eigene Vorstellung von dem, was gut für mich ist, besser wäre als das, was er möchte? Anders als ein hilfloser Hundebesitzer hat Gott alle Macht, uns zum Einlenken zu bewegen. Aber er möchte, dass wir freiwillig auf sein Rufen hören, von unserem eigenen Weg umkehren und in seine Nähe kommen. Das ist ohne Zweifel das Allerbeste für uns.

Nimm die großen Herausforderungen des heutigen Tages mit einem Lächeln an und du wirst staunend erkennen, wie viel Veränderung alleine ein Lächeln bewirken kann. Freude, habe ich gemerkt, ist die größte Waffe gegen den Satan. Auch wenn ich kämpfen muss, wenn ich in den Herausforderungen etwas Positives sehen kann, dann habe ich schon gewonnen. In Römer 11,36 sagt Gott über sich: Er ist es, von dem alles kommt, durch den alles besteht und in dem alles sein Ziel hat. Ich freue mich über Herausforderungen, weil ich weiß, Gott traut sie mir zu. Er wünscht sich, dass ich in den Situationen etwas lerne und dass ich sie mit offenem Herzen annehme. Und ich denke, so geht Gott auch mit dir um. Er kennt dich durch und durch und weiß, was er dir für Aufgaben für dein Leben geben kann. Also, nimm die großen Herausforderungen des Tages mit einem Lächeln an.

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Heute gibt es mal einen Input zu einem etwas schweren Thema, zu dem Phil Donahue eine starke Aussage gemacht hat. Er ist ein amerikanischer Journalist, Autor und Fernsehmoderator. Insbesondere ist er für seine eigene Sendung, die Phil Donahue Show, bekannt, die 26 Jahre im Fernsehen lief. Er sagte einmal: Selbstmord ist eine endgültige Lösung für ein vorübergehendes Problem. Wie gesagt, keine leichte Kost heute, aber das darf ja auch mal sein. Selbstmord ist eine Tragödie, immer und in jeder Situation. Immer noch ist Suizid ein Tabuthema. Doch man möchte nicht meinen, wie viele Menschen es leider tatsächlich betrifft. Wir wollen uns hier auch nicht mit falsch oder richtig beschäftigen oder irgendwelchen theologischen Blickpunkten, sondern mit dem Aspekt, den Phil Donahue's Statement so klar zum Vorschein bringt. Wenn Menschen sich zu einer so radikalen Handlung entschließen, haben sie sicher immer einen triftigen Grund. Und welcher es auch sein mag, Geldprobleme, Liebeskummer, generelle Aussichtslosigkeit, all diese Dinge erscheinen Menschen in diesem einen Moment so überwältigend groß, dass sie alles andere überschatten und es kein Licht mehr danach zu geben scheint. Aber das ist nicht die Wahrheit. Egal wie schwer ein Problem ist, egal wie herzzerreißend, es gibt immer, und zwar wirklich immer, Leben danach. Probleme sind vorübergehend. Die Entscheidung, mit dem Leben abzuschließen, ist es nicht. Sie kann nicht rückgängig gemacht werden, nicht nochmal überdacht. Doch auch, wenn man in so tiefer Dunkelheit festsitzt, könnte man nur einen kleinen Blick werfen, ein Stück weiter entlang des Weges, würde man sehen, dass wahrscheinlich eine Lösung kommen wird und so viele unzählige schöne Dinge, die Gott noch schenken möchte, die man verpassen würde. Eigentlich betrifft seine Aussage nicht nur das Thema Selbstmord. Wie oft entscheiden wir Dinge, weil wir uns nicht vorstellen können, dass sie sich ändern? Verlassen eine Beziehung, eine Anstellung oder geben einen Traum endgültig auf. Gefühle können überwältigend sein, vor allem negative, doch wir müssen uns nicht von ihnen leiten lassen, sondern dürfen auf Gottes Wort vertrauen. Der sagt in Jeremia 29,11: Denn mein Plan mit euch steht fest. Ich will euer Glück und nicht euer Unglück. Ich habe im Sinn, euch eine Zukunft zu schenken, wie ihr sie erhofft. Das sage ich, der Herr. Das sagt der Herr. Er will uns eine Zukunft schenken, voll von Hoffnung. Und das ist die Wahrheit, auch wenn unsere Gefühle manchmal etwas anderes sagen. Wir dürfen auf ihn vertrauen. Er hat noch viel Gutes für uns auf Lager und wir dürfen uns darauf freuen. Unser Input: Don't make permanent decisions in temporary situations.

Wir schauen gemeinsam in das Buch der Bücher, die Bibel. Es ist das meistverkaufte Buch weltweit. Kommt zu mir, alle, die ihr am Ende seid, abgearbeitet und mutlos. Ich will euch Erholung und neue Kraft schenken. Das steht in der Bibel im Matthäusevangelium, Kapitel 11. Jesus lädt dich ein, zu ihm zu kommen. Du darfst zu ihm kommen mit all deinen Sorgen, Ängsten und Zweifeln. Du darfst zu ihm kommen, wenn du müde, erschöpft und hoffnungslos bist. Er will dir Ruhe schenken und neue Kraft geben. Du musst dich nicht zuerst verändern oder schon gar nicht besser werden, wenn du zu ihm kommen willst, sondern du darfst jederzeit kommen, genau so wie du bist und dich von seiner Ruhe beschenken lassen. Probier's doch aus und erzähl Jesus ganz persönlich deine Sorgen. Ich bin überzeugt, er wird dir sicher antworten.

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Das ist so wichtig. Bleibt hier, bis ihr die Kraft von oben empfangen habt. Lukas 24,49. Wieso sagte Jesus das, bevor er zurück zum Vater ist? Die Jünger standen doch bereit. Sie hatten alles erlebt. Wunder, Lehre, Auferstehung. Wenn jemand bereit war, dann sie. Und doch sagte Jesus, wartet. Oh, wie wir es lieben, wenn er das sagt. Doch es fehlte eben noch etwas Entscheidendes. Ja, sogar den Jüngern. Weder Wissen noch Motivation. Doch Jesus wusste, wenn ich jetzt gehe, muss ein anderer Helfer kommen. Denn die Jünger schaffen das nicht alleine. Du schaffst das nicht alleine. Ich glaube, wir unterschätzen oft genau das. Wir meinen, wir müssten einfach nur mehr verstehen, uns mehr anstrengen oder bessere Entscheidungen treffen. Aber Jesus zeigt, echtes Leben beginnt nicht durch deine Aktivität, sondern durch Empfangen des Heiligen Geistes, der dich von innen heraus bewegt. Deswegen sagte Jesus, ihr werdet den Heiligen Geist empfangen und durch seine Kraft meine Zeugen sein. Apostelgeschichte 1,8. Damit sagte er, bevor ihr losgeht, stellt sicher, dass der Heilige Geist in euch lebt. Und auch, lass dich füllen, bevor du weitergibst. Das klingt doch schön, denn wenn der Heilige Geist dich erfüllt, wirst du niemals leer ausgehen. In meinem eigenen Leben war ich oft schnell unterwegs, voller Ideen, mit viel Einsatz. Und doch hat sich manches, ehrlich gesagt, leer angefühlt. Was mich enttäuscht hat, logisch. Du tust so viel und dann bewirkt es gar nicht so viel. Das ist frustrierend. Erst als ich gelernt habe, bewusst Raum zu machen und zu sagen, Heiliger Geist, erfülle du mich, hat sich etwas verändert. Es wurde nicht alles einfacher, aber stärker, tiefer. Weißt du, der Heilige Geist ist keine Ergänzung für dein Glaubensleben. Er ist die Grundlage für ein Leben, das wirklich von Gott geprägt ist. Und deswegen macht es so viel Sinn, wenn Jesus sagt, bleib hier, bis du die Kraft von oben empfangen hast. Lukas 24,49. Darum kannst du bitten. Heiliger Geist, bitte erfülle mich. Und dann geh los und erlebe Gottes Wirken in deinem Leben noch viel intensiver. Danke für dich.

Mach deinen Wert nicht von Äußerem abhängig und auch nicht von deinen Gefühlen. Dein Wert definiert sich einzig und allein über eines: Jesus Christus und sein Geschenk an dich, das ewige Leben. Ich kenne das auch. Ich definiere mich über die Arbeit, ob ich gemocht werde oder ob ich heute gut drauf bin. Aber ich kenne Gott und das stellt alles andere in den Schatten. In Jesaja 43,4 sagt Gott: Weil du teuer bist in meinen Augen und herrlich und weil ich dich lieb habe, gebe ich Menschen an deiner Stadt und Völker für dein Leben. Gott hat seinen Sohn gegeben, für dich, damit du frei bist, und dieses Geschenk gilt Tag für Tag, das du annehmen kannst. Auch heute!

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Margaret Mead war eine amerikanische Ethnologin. Sie meinte, vergiss nicht, dass du absolut einzigartig bist, genau wie jeder andere auch. In Diskussionen und Situationen merke ich immer wieder, dass jeder Mensch ein Unikat ist. Jede einzelne Lebensgeschichte, die Position, die man sich nimmt oder geben lässt, wirklich alles deutet darauf hin, dass wir einzigartig sind. Naja, und dann überrascht es mich immer wieder, dass es doch Überschneidungen gibt und wir mit ähnlichen Themen ringen. Manches ist eben keine Typsache, sondern offenbar eine Menschsache. Weil jedoch jeder von uns jede Situation unterschiedlich erlebt, können wir voneinander profitieren und einander bereichern. Auch wenn jeder von uns einzigartig ist, die Situation, in der wir uns befinden, hat oft ein anderer auch schon erlebt, aber eben auf seine Weise. Trotzdem können wir von den Erfahrungen anderer lernen. In der Bibel finden wir ein schönes Bild für dieses Zusammenspiel, trotz unserer Einzigartigkeit. Im Römerbrief 12,5 steht: Ebenso ist es mit uns Christen. Gemeinsam bilden wir alle den Leib Christi und jeder Einzelne ist auf die anderen angewiesen. Genau diese Einzigartigkeit ist eine Chance. Du hast einen Platz in Gottes Plan, den kein anderer auf deine Weise einnehmen kann. Und auch deinen Erfahrungsschatz hat niemand anderer. Unser Input: You are unique, just like everyone else.

Wir schauen gemeinsam in das Buch der Bücher, die Bibel. Es ist das meistverkaufte Buch weltweit. Sorgt euch um nichts, sondern betet um alles, sagt Gott, was ihr braucht und dankt ihm. Das steht in der Bibel im Neuen Testament im Philipperbrief. Wie oft machst du dir Sorgen über Prüfungen im Studium, Herausforderungen in der Arbeit oder Krankheit von Familienangehörigen oder vielleicht auch finanzielle Probleme? Die Liste, würde ich behaupten, kann man wahrscheinlich noch sehr lange fortsetzen. Wie schön wäre es, wenn alle diese Sorgen nicht mehr notwendig wären, oder? Doch genau dazu fordert Paulus dich und auch mich auf. Du darfst mit deinen Sorgen jederzeit zu Gott kommen. Ich persönlich mag den Spruch ziemlich. Erzähl Gott nicht, wie groß deine Probleme sind, sondern erzähl deinen Problemen, wie groß Gott ist. Wenn du dir das nächste Mal Sorgen machst, dann bete doch zu Gott und bitte ihn darum, dass er sich darum kümmert. Dank ihm bei der Gelegenheit, aber auch für das, was er dir schon alles Gutes getan hat. Ich bin mir sicher, dass du erleben wirst, wie deine Sorgen dadurch plötzlich kleiner werden.

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0: Heilung. Was kann ich tun, wenn ich keine Heilung erlebe? Fragen wir doch Irene.
1: Ja, auch das beobachte ich natürlich, wo Menschen beten, viele beten. Ich selber bete für jemanden oder für mehrere Personen, die krank sind und wo es noch nicht passiert ist, dass sie gesund wurden. Ja, ich denke mir, haltet damit, ich weiß jetzt nicht, wo die Stelle steht, aber haltet an am Gebet, seid fröhlich in Hoffnung, geduldig in Trübsal und haltet an am Gebet. Also dieses Geduld zu haben und auszuharren ist auch eine christliche Tugend. Und ja, wie gesagt, Gott ist kein Automat. Vielleicht hat es einen Grund, also ich bin sogar sicher, es hat einen Grund. Wenn es nicht gleich funktioniert, dann muss man vielleicht noch tiefer gehen und hinschauen und vielleicht gibt es noch irgendwelche Dinge, an denen man festhält. Destruktive Gedanken, toxische Gedanken, Selbstabwertung, Abwertung anderer, Unversöhnlichkeit oder eben dergleichen. Bleib dran und harre aus. Sei mutig und sei stark und harre aus, halte am Gebet fest. Und sieh das einfach als eine Schulung Gottes. Ich glaube, wichtig ist, dass wir nicht verzweifeln und nicht aufgeben. Das ist ganz wichtig, wenn es noch nicht so schnell funktioniert, wie man das möchte. Oft lehrt uns Gott gerade in diesen schweren Durststrecken, in diesen Wüstenzeiten, ganz viele und wichtige Lektionen.
0: Irene ist Psychotherapeutin und hat ihre Praxis in Wien.

Um Liebe zu erleben, musst du bereit sein, Liebe zu geben. Bist du von einem lieben Mitmenschen schon wieder enttäuscht oder verletzt worden? Ich kenne das nur zu gut. Es passiert schnell und ist oft nicht mal beabsichtigt. In solchen Situationen müssen wir uns aber nicht ausgeliefert fühlen. Wir kennen jemanden, der uns zuerst geliebt hat. Gott! In 1. Johannes 4,19 steht, lass uns lieben, denn er hat uns zuerst geliebt. Wenn wir uns zurückerinnern, wie viele Fehler wir schon getan haben und wie Jesus am Kreuz für uns gestorben ist. Das ist Gottes Liebesbeweis für uns. Und aus diesem Geschenk und diesem Bewusstsein heraus können wir wieder einen Schritt auf unsere Freunde und Familie zugehen. Lieben, weil wir Liebe von Gott empfangen haben.

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Godwin war ein englischer Schriftsteller und Sozialphilosoph. Aufgrund seines Hauptwerkes Inquiry Concerning Political Justice gilt er als der Begründer des Sozialismus. Godwin sagte, Durchhaltevermögen ist ein Wirkprinzip, das nur weiterwirken kann unter dem Einfluss von Verlangen. Musstest du schon mal ein Kind dazu bewegen, etwas zu tun, das es nicht wollte? Ich mag nicht. Zähne putzen, Jacke anziehen, Haare kämmen, das Gemüse aufessen. Alles kann zum Hindernis werden, wenn das Wollen irgendwie nicht vorhanden ist. Und das bleibt ja nicht nur in der Kindheit so. In jedem Lebensalter muss man sich irgendwie herumschlagen mit diesem inneren Kind, das nicht mitmachen will. Wenn man am Montag lieber im Bett bleiben würde oder das Sofa gemütlich aussieht, wenn man die Wohnung aufräumen sollte oder wenn man jemanden respektvoll behandeln sollte, aber dann doch lieber Lust darauf hat, immer so richtig die Meinung zu sagen. Aber seien wir mal ehrlich, wenn man diesem inneren, trotzigen und manchmal auch faulen Kind folgen will, das immer nur gerne tun will, was es gerade will, kommt man nicht wirklich weit. Lustigerweise haben viele die Vorstellung, dass es mit dem Glauben dann genauso läuft. Nein, von Gott will ich nichts wissen, da kann ich nicht mehr tun, was ich will. Oder da muss ich dann irgendwas tun, das ich nicht will. Naja, langfristig kann das vielleicht stimmen. Gott gibt uns nicht nur Regeln, aber es kommt öfter vor, dass er uns durch seinen Geist zu verstehen gibt, dass etwas vielleicht nicht so klug ist oder man doch mal etwas Bestimmtes versuchen sollte. Aber Gott gibt uns nicht nur Anweisungen und der innere Kampf wird dann immer schwerer. Nein, er verändert nämlich nicht nur unser Tun, sondern auch unser Wollen. In Philipper 2,13 heißt es, und doch ist es Gott allein, der beides in euch wirkt. Er schenkt euch den Willen und die Kraft, seinen Willen auch so auszuführen, wie es ihm gefällt. Gott sagt uns also nicht nur, was wir tun sollen, sondern schenkt uns auch das Verlangen danach. Dann wird das Leben in vielem so viel leichter. Unser Input: God can give us the right desire.

Wir schauen gemeinsam in das Buch der Bücher, die Bibel. Es ist das meistverkaufte Buch weltweit. Der Mensch plant seinen Weg, aber der Herr lenkt seine Schritte. Das steht in der Bibel im Buch der Sprüche. Hast du das schon mal erlebt? Du schmiedest Pläne für deine Zukunft und plötzlich wird dann alles ganz anders, als du es geplant hast. Wie geht's dir damit? Hast du dich darüber geärgert oder konntest du im Nachhinein sogar erkennen, dass eigentlich alles besser geworden ist als mit deinen eigenen Plänen? Ich habe ehrlich gesagt schon beides erlebt und mir ist bewusst geworden, dass mir für manche Entscheidungen in meinem Leben einfach der richtige Überblick fehlt. Ich bin Gott sehr dankbar, dass er in meiner Vergangenheit schon öfter eingegriffen hat. Gott liebt dich und er hat Gutes mit dir im Sinn. Möchtest du Gott heute neu vertrauen und ihn in deine Pläne mit einbeziehen?

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Das ist so wichtig. Bleibt hier, bis ihr die Kraft von oben empfangen habt. Lukas 24, 49. Wieso sagte Jesus das, bevor er zurück zum Vater ist? Die Jünger standen doch bereit. Sie hatten alles erlebt. Wunder, Lehre, Auferstehung. Wenn jemand bereit war, dann sie. Und doch sagte Jesus, wartet. Oh, wie wir es lieben, wenn er das sagt. Doch es fehlte ihm noch etwas Entscheidendes. Ja, sogar den Jüngern. Weder Wissen noch Motivation. Doch Jesus wusste, wenn ich jetzt gehe, muss ein anderer Helfer kommen. Denn die Jünger schaffen das nicht alleine. Du schaffst das nicht alleine. Ich glaube, wir unterschätzen oft genau das. Wir meinen, wir müssten einfach nur mehr verstehen, uns mehr anstrengen oder bessere Entscheidungen treffen. Aber Jesus zeigt, echtes Leben beginnt nicht durch deine Aktivität, sondern durch Empfangen des Heiligen Geistes, der dich von innen heraus bewegt. Deswegen sagte Jesus, ihr werdet den Heiligen Geist empfangen und durch seine Kraft meine Zeugen sein. Apostelgeschichte 1,8. Damit sagte er, bevor ihr losgeht, stellt sicher, dass der Heilige Geist in euch lebt und auch, lass dich füllen, bevor du weitergibst. Das klingt doch schön, denn wenn der Heilige Geist dich erfüllt, wirst du niemals leer ausgehen. In meinem eigenen Leben war ich oft schnell unterwegs, voller Ideen, mit viel Einsatz. Und doch hat sich manches, ehrlich gesagt, leer angefühlt. Was mich enttäuscht hat, logisch, du tust so viel und dann bewirkt es gar nicht so viel. Das ist frustrierend. Erst als ich gelernt habe, bewusst Raum zu machen und zu sagen, Heiliger Geist, erfülle du mich, hat sich etwas verändert. Es wurde nicht alles einfacher, aber stärker, tiefer. Weißt du, der Heilige Geist ist keine Ergänzung für dein Glaubensleben, er ist die Grundlage für ein Leben, das wirklich von Gott geprägt ist. Und deswegen macht es so viel Sinn, wenn Jesus sagt, bleib hier, bis du die Kraft von oben empfangen hast. Lukas 24, 49. Darum kannst du bitten. Heiliger Geist, bitte erfülle mich. Und dann geh los und erlebe Gottes Wirken in deinem Leben noch viel intensiver. Danke für dich.

heute das, was du kannst. Verschieb nichts auf morgen, das du heute erledigen könntest. Aber stress dich auch nicht, wenn du nicht alles schaffst. Tu einfach, was du kannst. Manchmal habe ich ganz schön viel Druck, weil ich mich mit anderen Menschen vergleiche. Aber Vergleichen ist eigentlich ein Gift für uns Menschen, weil wir ja alle so unterschiedlich sind. Und dieses Vergleichen lähmt mich manchmal, dass ich erst gar nicht mit den Aufgaben anfange, die ich mir vorgenommen habe. Aber ich erinnere mich dann an eine Stelle in der Bibel, da sagt Gott: Noch einmal, durch Gottes Gnade seid ihr gerettet, und zwar aufgrund des Glaubens. Ihr verdankt eure Rettung also nicht euch selbst. Nein, sie ist Gottes Geschenk. Sie gründet sich nicht auf menschliche Leistungen, sodass niemand vor Gott mit irgendetwas groß tun kann. Gott liebt mich, ohne dass ich irgendwas geleistet habe. Seine Liebe hängt niemals von dem ab, was ich tue. Und mit diesem Wissen nimmt mir Gott meinen Stress und ich tue, so gut ich kann. Versuch doch heute auch mal mit dem Wissen, dass Gott dich unabhängig von deinen Taten liebt, zu tun.

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Robert Pattinson ist ein britischer Schauspieler und Musiker. Bekannt wurde er durch seine Rolle als Edward Cullen in den Verfilmungen der Bücher der Twilight-Saga von Stephenie Meyer. Er sagt über sich selbst: Manchmal, wenn ich auch nur Hallo auf die richtige Weise sage, denke ich mir, wow, ich bin so cool. Ich hoffe, ihr musstet bei dem Ausspruch genauso grinsen wie ich. So ein Selbstbewusstsein hätte ich auch gern. Dass allein ein gelungenes Hallo schon ausreicht, um mich toll zu fühlen. Wie genial! Oder doch nicht? Naja, es birgt schon noch viel Gefahr in sich, wenn man so leicht von sich überzeugt ist. Da ist es dann nur noch ein kurzer Weg zur Selbstüberschätzung und zum Selbstverliebtsein. Es ist schon wahr, dass jeder von uns einzigartig, wertvoll und besonders erschaffen ist. Aber das sind wir nicht aus eigener Kraft. Es ist nicht unsere Coolness, die es zu bewundern gilt, sondern Gott, der jedes kleine Detail auf der Erde bedacht und aufeinander abgestimmt hat. Denn der hat es echt voll drauf. Eine dankbare Herzenshaltung ist es, über die er sich freut und die auch unserem Herzen gut tut und uns vor Selbstüberschätzung schützt. Ist das nicht toll? Er möchte aber auch von uns erkannt und anerkannt werden. Dazu heißt es im Römerbrief 1,20: Gott ist zwar unsichtbar, doch an seinen Werken der Schöpfung haben die Menschen seit jeher seine göttliche Macht und Größe erfahren und sehen können. So können wir die Natur und die ganze Schöpfung, auch die Menschen, mit anderen Augen bestaunen, weil sie von der Größe Gottes erzählen. Gott muss nicht mal Hallo sagen. Seine Genialität sieht man schon in so vielen Details. Unser Input: Wow, God is so cool.

Wir schauen gemeinsam in das Buch der Bücher, die Bibel. Es ist das meistverkaufte Buch weltweit. Jesus rief den Menschen zu: Ihr wisst doch, was Gott in der Heiligen Schrift sagt: Mein Haus soll für alle Völker ein Ort des Gebets sein. Diese Aussage von Jesus steht in der Bibel sowohl im Buch Jesaja als auch im Markus-Evangelium Kapitel 11. Jesus kommt mit seinen Jüngern in den Tempel in Jerusalem. Dort findet er einen Marktplatz mit Händlern und Geldwechslern vor. Jesus ist darüber sehr bestürzt. Er wird zornig und vertreibt die Händler aus dem Tempel. Er ruft den Anwesenden zu, dass dieser Ort ein Ort des Gebets sein soll. Gott war und ist es zu allen Zeiten wichtig, dass Menschen aus allen Nationen zu ihm kommen können. Gott möchte die Begegnung mit uns Menschen möglich machen. Dafür gibt es Orte wie Kirchen und Gemeinden. Doch es kommt nicht auf den äußeren Rahmen an, wie die Gebäude zum Beispiel, in denen wir uns aufhalten, damit wir Gott begegnen können. Wir können Gott im Gebet erleben. So kann auch dein persönliches Leben zu einem Ort des Gebets werden. Durch dich kann es zum Beispiel möglich werden, dass andere Menschen Gott erleben und kennenlernen, wenn du dich ihm zur Verfügung stellst.

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Zu spät. Kennst du das auch? Man kommt zu spät, der Bus ist weg. Ärgerlich, aber nicht dramatisch. Schließlich kommt irgendwann der nächste. Bei einer geplanten Romreise verpasst ein Kollege sogar den Check-in und die Reise fällt ins Wasser. Sehr, sehr ärgerlich, aber nicht lebenswichtig. Um das Jahr 539 vor Christus war es für den babylonischen König Belsazar jedoch tatsächlich zu spät. Inmitten der Bedrohung durch die Meder und Perser feierte er ein prunkvolles Fest. Dabei entweihte er die heiligen Gefäße aus dem Jerusalemer Tempel und machte sich über den Gott Israels lustig. Er verließ sich auf sein großes und mächtiges Babylon, das als uneinnehmbar galt. Doch plötzlich erschien mitten auf der Party eine Hand und schrieb an die Wand: Mene, Mene, Tekel, Upharsin. Diese Worte waren eine Botschaft Gottes und bedeuteten Folgendes: Belsazars Reich war gewogen und für zu leicht befunden worden. Sein Lebensende war beschlossene Sache. Noch in derselben Nacht wurde der König von den Persern besiegt und getötet. Für Belsazar war es zu spät. Er hatte Gottes Warnungen und Gebote ignoriert, sich über Gott erhoben. Ein warnendes Beispiel für uns. Denn auch für uns kann es ein zu spät geben. Wenn wir einmal vor Gott stehen werden, können wir aufgrund unserer Sünden vor ihm nicht bestehen. Doch es gibt die gute Nachricht. Wenn du diese Worte hörst, ist es noch nicht zu spät. Du kannst deine Sünden noch loswerden. Gott hat seinen Sohn Jesus geschickt, der am Kreuz die Strafe für unsere Sünden auf sich genommen hat. Wenn wir unser Vertrauen auf ihn allein setzen, schenkt er uns seine Gerechtigkeit, durch die wir vor Gott bestehen können. Versäume dieses großartige Angebot nicht, denn es gibt ein zu spät.

Dein Wert sinkt oder steigt nicht abhängig von dem, was Menschen über dich sagen, ob sie dich loben oder ob sie dich fertig machen. Dein Wert ist und bleibt dein Wert. Und dieser ist unbezahlbar. Für mich ist es manchmal gar nicht so leicht, dass ich diesen Wert erkennen kann. Durch so viele andere Faktoren lasse ich mich beeinflussen. Geld, Anerkennung, Liebe. Aber eines habe ich im Leben mit Gott bemerkt. Wenn er selbst sein Leben gegeben hat für mich, dann habe ich den unfassbar höchsten Wert überhaupt. In Römer 5,8 sagt Paulus, Gott hingegen beweist uns seine Liebe dadurch, dass Christus für uns starb, als wir noch Sünder waren. Gott liebt dich so sehr, dass er seinen Sohn für dich geopfert hat, damit du frei sein und leben kannst. Und er ist nicht für dich gestorben, als du alles richtig gemacht hast, sondern am höchsten Punkt deiner Sünde. Diese Verheißung spendet mir sehr viel Trost und lässt mich in meinem Selbstwert auftanken, wenn ich ihn mal wieder vergessen habe. Dich auch?

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George Sand war eine französische Schriftstellerin. Sie hat neben Romanen auch zahlreiche gesellschaftskritische Beiträge veröffentlicht. Von ihr stammt dieses Zitat. Es gibt nur eine Form von Glück in diesem Leben. Zu lieben und geliebt zu werden. Habt ihr schon mal versucht, die Bibel durchzulesen? Das geht ja nicht in ein paar Tagen. Die hat doch ein paar Seiten. Meine kleinste zum Beispiel 1262. Auf so vielen Seiten bringt man ganz schön viel Info unter. Man kann eigentlich zu wirklich jedem Lebensthema etwas darin finden. Doch was würdet ihr sagen, bringt uns die Bibel bei? So in a nutshell, also in Kürze. Sogar die Antwort findet man in der Bibel. Es gibt eine Geschichte im Neuen Testament, in der ein Schriftgelehrter zu Jesus kommt und ihn genau das fragt. Was ist jetzt eigentlich wichtig? Jesus wirft die Frage gleich an ihn zurück und fragt, was denn die Bibel dazu sagt. Er meint, du sollst Gott lieben von ganzem Herzen und deine Mitmenschen wie dich selbst. Ende. Jesus stimmt ihm zu. Diese beiden Dinge sind die wichtigsten. Wenn man sie befolgt, hat man die ganze Bibel erfüllt, so meint er. Man stelle sich das mal vor. Würde jeder Gott lieben und jeder seinen Mitmenschen lieben, wäre dieser Planet ein ziemlich cooler Ort. Ressourcen würden fair verteilt werden, es gäbe keinen Streit über Religion, alle Menschen würden Achtung und Respekt entgegengebracht und jeder bekäme die Hilfe, die er im Leben benötigt, direkt von Gott. Ich kann schon verstehen, warum Jesus sagt, dass diese beiden Dinge von Bedeutung sind. Und mit George Sand stimmt er eigentlich auch überein. Denn wenn wir lieben und geliebt werden, bringen wir Frieden in diese Welt und erleben wahres Glück. Auch sind die Anweisungen irgendwie simpel. Also unser Input: Love God, love people.

Wir schauen gemeinsam in das Buch der Bücher, die Bibel. Es ist das meistverkaufte Buch weltweit. Aber bis heute hat Gott mir geholfen und so stehe ich als sein Zeuge vor den Menschen, den Hochgestellten wie den ganz Einfachen. Ich verkünde nichts anderes, als was die Propheten und Mose angekündigt haben. Das steht in der Bibel in der Apostelgeschichte, Kapitel 26. Paulus spricht diese Worte, als er vor dem Statthalter und dem König vor Gericht steht. Das, was er da so furchtlos erzählt, ist seine persönliche Geschichte, wie er Jesus kennengelernt hat und warum er ihm überhaupt nachfolgt. Paulus ist es da egal, was die Leute von ihm denken oder über ihn sagen könnten. Und er schweigt auch nicht vor den mächtigen Entscheidungsträgern. Nachdem er alles gehört hat, sagte sogar der König selbst, es hätte nicht viel gefehlt und du hättest mich zu einem Christen gemacht. Paulus' Worte haben ihn da scheinbar durchaus tief berührt. Wie geht es dir damit, anderen von deinem Glauben zu erzählen? Wer weiß, welche Menschen durch deine Geschichte von Gott berührt werden können.

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0: Heilung. Was kann ich tun, um geheilt zu werden? Fragen wir doch Irene.
1: Mich einfach aktiv beschäftigen mit Heilung, die Schriftstellen heraussuchen, sie wirklich auch laut aussprechen. Ich sage immer, stell dich drauf. Also sprich, nimm das wirklich komplett ernst, glaub daran, halt es fest, räume alle deine Verletzungen und Kränkungen aus und schau wirklich, dass du auch natürlich an deinem Lebensstil arbeitest. Wenn da noch etwas ist, was nicht gesund ist, dann stoppe das, zum Beispiel zu ungesund essen oder zu viel Alkohol trinken oder sonstiges, und glaube. Also es ist wirklich so, wie Jesus sagt, wenn du einen Glauben hast, so groß wie ein Senfkorn, dann wird es reichen und dann kannst du bitten und dein Vater im Himmel wird dir geben, was du brauchst. Wobei ich auch wirklich Klammer auf machen möchte, Gott ist kein Automat und ich schmeiße ein Gebet hinein und dann bekomme ich das automatisch, was ich will. Und manches Mal ist es eben ein Weg, und Gott zeigt uns liebevoll auf, was noch verändert gehört. Aber dennoch dürfen wir im Glauben festhalten, dass Gott unsere Heilung möchte. Und dass wir wirklich glauben dürfen und nicht kleingläubig sein sollen.
0: Irene ist Psychotherapeutin und hat ihre Praxis in Wien.

Aber die auf den Herrenhaaren kriegen neue Kraft. Dass sie auffahren mit Flügeln wie Adler, dass sie laufen und nicht matt werden, dass sie wandeln und nicht müde werden. Das steht in Jesaja 40, 31 und begleitet mich in den letzten Monaten ganz intensiv. Deshalb dachte ich, das möchte ich unbedingt mit dir teilen. Immer wieder im Laufe des Tages, wenn ich keine Kraft mehr habe, sei es durch das viele Arbeiten oder durch Sport oder auch zum Beispiel bei einer Auseinandersetzung, Gott schenkt mir immer wieder neue Kraft, weiterzumachen und das Leben zu genießen. Mit ihm gemeinsam scheint keine Aufgabe zu schwer, kein Sport zu anstrengend und keine Auseinandersetzung unlösbar, weil ich von ihm neue Kraft bekomme.

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